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1: Im Studio Arne Palokat. Das gibt die nächsten dicken Verkehrsprobleme. Die Schönhauser Alleebrücke hat ihren Abrisstermin. Im Oktober geht's los. Die Brücke ist 140 Jahre alt. Sie führt die Schönhauser Allee und auch die Hochbahn der U2 über die S-Bahn-Gleise. Eigentlich sollten die neuen Urbanliner schon längst in Berlin unterwegs sein. Dann gab's aber Probleme mit den XXL-Straßenbahnen. Denn sie sind auch XXL schwer, die U-Bahn-Tunnel am Alex können sie nicht halten. Aber auch das Problem ist jetzt gelöst, sagt BVG-Chef Falk. Die Tunnel werden abgestützt. Und im Sommer gehen die über 50 Meter langen Urbanliner dann an den Start, erstmal auf der Linie M4. Soweit der Star-FM-Nachrichtenüberblick.
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1: Im Studio Arne Palokat. Das gibt die nächsten dicken Verkehrsprobleme. Die Schönhauser Alleebrücke hat ihren Abrisstermin. Im Oktober geht's los. Die Brücke ist 140 Jahre alt. Sie führt die Schönhauser Allee und auch die Hochbahn der U2 über die S-Bahn-Gleise. Eigentlich sollten die neuen Urbanliner schon längst in Berlin unterwegs sein. Dann gab's aber Probleme mit den XXL-Straßenbahnen. Denn sie sind auch XXL schwer, die U-Bahn-Tunnel am Alex können sie nicht halten. Aber auch das Problem ist jetzt gelöst, sagt BVG-Chef Falk. Die Tunnel werden abgestützt. Und im Sommer gehen die über 50 Meter langen Urbanliner dann an den Start, erstmal auf der Linie M4. Soweit der Star-FM-Nachrichtenüberblick.
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